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5: WIFO und IHS bestätigen BIP-Wachstum für 2026 und Champions League. Der LASK empfängt heute den FC Liverpool.
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7: Im Studio Alina Wagata. Beim KI-Gipfel in Dublin hat man sich gestern Spitzen aus Politik und Tech-Branche getroffen, darunter Vertreter von Microsoft, OpenAI und Google. Während drinnen über Chancen und Regulierung von künstlicher Intelligenz diskutiert wurde, haben draußen Aktivisten gegen hohen Energieverbrauch und den Einfluss der Tech-Konzerne protestiert. Kritiker werfen der Regierung zu große Nähe zu Big Tech vor. Nach Österreich. Der Verfassungsgerichtshof hat den Bebauungsplan für die zweite Ausbaustufe der neuen Aldi-Südzentrale in Salzburg aufgehoben. Laut Gericht sind Bauhöhe und Baudichte zu hoch, außerdem seien Abstandsregeln nicht eingehalten worden. Das Bauverfahren muss nun neu aufgerollt werden. Die Stadt Salzburg spricht von einer überraschenden Entscheidung. Und der LASK hat bei seiner Champions League Heimpremiere eine klare Niederlage kassiert. Die Linzer haben in der ausverkauften Oberösterreich Arena gegen den englischen Topclub Liverpool mit 3:6 verloren. Damit bleibt der LASK weiter ohne Punkte. Nächste Woche geht's auswärts gegen Sporting Lissabon weiter.
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8: Aktuell ist noch einiges an Nebel mit dabei, aber der lockert sich dann und dann wird das heute ein grundsätzlich recht sonniger Tag. Es mischen sich aber auch immer wieder mal ein paar Wolken mit dazu. Von den Temperaturen her meist so bis zu 20 Grad. Im Westen wird es eine Spur wärmer, da sind sogar 22 möglich.
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8: Schönen guten Morgen, es ist kurz nach 6. Es ist ein Unfall passiert und zwar auf der A4 Richtung Budapest zwischen Fischermed und Bruck West. Da ist jetzt aktuell der rechte Fahrstreifen gesperrt. Ansonsten läuft es auch ganz gut auf Österreichstraßen. Gute Fahrt.
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8: Am Tag nach dem großen Match, nach der Ausnahmesituation in Oberösterreich, da haben wir natürlich dann die Stimmen nach dem Match und auch die Kübauer gleich mit dabei. Gibt's alles hier bei uns auf Antenne Österreich und natürlich ganz viel von Österreichs bester Musik. Glockenbach gleich. Michael Schulte ist auch mit dabei. Und wir starten rein mit Bastille.

0: 9 Minuten nach 6. Schönen guten Morgen am Donnerstag.
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Schönen guten Morgen am Donnerstag, heute 15. Oktober 2026, internationaler Tag des Händewaschens. Kurzer Reminder, man sollte immer so 20 bis 30 Sekunden lang Hände waschen, also zweimal Happy Birthday singen oder einmal den Refrain von Robbie Williams mit Rock DJ. Ja, schon mal zum Mitsingen. Schönen guten Morgen.

0: Schönen guten Morgen am Donnerstag. Und ganz ehrlich, es ist einfach so cool, wir bei uns in Österreich haben wir so viele witzige Dinge. Jetzt läuft in Wien auf der Maria-Hilfer-Straße gerade wieder der Kunstsupermarkt zum 20. Mal mittlerweile. Also quasi wie ein Geschäft, wo man eben Kunst kaufen kann. Das Motto dieses Jahr: Kunst macht glücklich. Was gibt es da noch so neben Kunst? Was macht euch noch glücklich?
1: Ein schöner Nachmittag mit meiner Freundin.
2: Ein Städtetrip mit meinen Mädels.
3: Schwimmen, Radfahren und Laufen.
2: Aperol und Strand auf jeden Fall.
0: Und Österreichs beste Musik, oder? Ja, ganz klar. Jetzt mit Sunrise Avenue, Heartbreak Century. So starten wir gut rein in diesen Donnerstag.

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12: Im Studio Alina Wagetter. Beim KI-Gipfel in Dublin hat man sich gestern Spitzen aus Politik und Tech-Branche getroffen, darunter Vertreter von Microsoft, OpenAI und Google. Während drinnen über Chancen und Regulierung von künstlicher Intelligenz diskutiert wurde, haben draußen Aktivisten gegen hohen Energieverbrauch und den Einfluss der Tech-Konzerne protestiert. Kritiker werfen der Regierung zu große Nähe zu Big Tech vor. Nach Österreich. Der Verfassungsgerichtshof hat den Bebauungsplan für die zweite Ausbaustufe der neuen Aldi-Südzentrale in Salzburg aufgehoben. Laut Gericht sind Bauhöhe und Baudichte zu hoch, außerdem seien Abstandsregeln nicht eingehalten worden. Das Bauverfahren muss nun neu aufgerollt werden. Die Stadt Salzburg spricht von einer überraschenden Entscheidung. Und der LASK hat bei seiner Champions League Heimpremiere eine klare Niederlage kassiert. Die Linzer haben in der ausverkauften Oberösterreich Arena gegen den englischen Topclub Liverpool mit 3:6 verloren. Damit bleibt der LASK weiter ohne Punkte. Nächste Woche geht's auswärts gegen Sporting Lissabon weiter.
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13: Bis zu 22 Grad sind da heute möglich, vor allem im Westen Österreichs, ansonsten so maximal 20 Grad. Zeitweise kommt immer wieder mal die Sonne raus, ansonsten ein paar Wolken mit dabei und vor allem jetzt in der Früh und auch am Vormittag noch einiges an Nebel.
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13: Kurz nach 6:30 uns beschäftigt immer noch der Unfall auf der A4 Richtung Budapest zwischen Fischermend und Bruck West. Da ist weiterhin der rechte Fahrstreifen gesperrt. Gute Fahrt.
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13: Schönen guten Morgen am Donnerstag. Gemeinsam starten wir hinein in diesen Vize-Freitag. Jetzt mit Jennifer Lopez und David Guetta. Save Me Tonight hier bei uns auf Antenne Österreich.
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0: Ausnahmesituation gestern in Oberösterreich. Unglaublich. Liverpool, der Traditionsclub schlechthin, ja gestern in Linz gastiert gegen LASK Champions League. So, die Stimmen nach dem Spiel. Wie war's?
1: Scheiße. Na, es war eigentlich echt gut, aber ja, hat er nicht gereicht.
2: Wir hätten einen Sieg so verdient gehabt.
3: Wir hätten sicher mehr erwartet. Ja.
0: Oh. Gegen den LASK 3-6 verloren. Es war auf jeden Fall torreich. Und das ist das Fazit von Teamchef Didi Kübauer.
4: Von den Toren kann jetzt, glaube ich, keiner unzufrieden nach Hause gegangen sein. Mir wäre es lieber gewesen, wenn es auf unserer Seite gewesen wäre, natürlich. Aber ich glaube, da war halt einfach die Qualität von Liverpool zu.
0: Ja, aber wir sind absolut stolz auf unsere Lasker, auf unsere Spieler. Nächste Woche Mittwoch dann nächstes Champions League Match für sie. Auswärts gegen Sporting Lissabon. 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

0: Day von Mal Smith hier bei uns auf Antenne Österreich. Gemeinsam geht's hinein in diesen Donnerstag. Was steht da heute so an?
1: Da geht es dann arbeiten, aber danach gehen wir ins Fitnessstudio.
0: Ja, quasi für einen Winterbody, bevor wir uns dann wieder die ganzen Keksal reinhauen. Habt einen schönen Donnerstag. Natürlich mit Österreichs beste Musik. Jetzt mit

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6: Studentenproteste in Tirana eskalieren und jedes dritte Auto in Tirol ist elektrisch.
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6: Im Studio Alina Wagatzer. In Albaniens Hauptstadt Tirana sind Studentenproteste gegen Korruption und Missstände im Bildungssystem gewaltsam eskaliert. Demonstrierende haben mehrere Gebäude gestürmt, es gab Brände und Sachschäden. Die Polizei hat Tränengas und Wasserwerfer eingesetzt. Die Regierung verurteilt die Ausschreitungen, auch die EU zeigt sich besorgt. Die Proteste richten sich auch gegen Ministerpräsident Edi Rama. Am Flughafen Frankfurt wird Kerosin knapp. Die Lufthansa reagiert deshalb mit Vorsichtsmaßnahmen. Flugzeuge tanken auf bestimmten Strecken schon vor dem Abflug zusätzliches Kerosin, um Frankfurt zu entlasten. Grund sind laut Lufthansa unter anderem eingeschränkte Pipeline-Kapazitäten. Flugausfälle seien aktuell aber nicht zu erwarten. Und in Tirol fährt inzwischen jedes dritte Auto elektrisch. Das zeigen zumindest die Neuzulassungen. Laut Statistik Austria waren im September 31% der neu angemeldeten Pkw reine E-Autos. Ein neuer Rekord. Der VCÖ sieht darin nicht nur Vorteile fürs Klima. Durch gezieltes Laden könnten E-Autos künftig auch helfen, das Stromnetz zu entlasten.
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8: Etwas trüb starten wir hinein in diesen Donnerstag mit einiges an Nebel, aber der verzieht sich und dann setzt sich heute auf alle Fälle die Sonne noch durch. Da können wir ein bisschen Sonne tanken, aber es mischen sich dann auch immer wieder mal ein paar harmlose Wolken mit dazu. Von den Temperaturen her heute so bis zu maximal 20 Grad, nur im Westen Österreichs, in Vorarlberg und Tirol, da wird es eine Spur wärmer und da sind 22 Grad möglich.
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8: Kurz nach 7 und da ist ein defekter Kleintransporter in Linz in Oberösterreich und zwar im Römerbergtunnel, rechnet hier ein paar mehr Minuten ein. Auch auf der A7 Richtung A1 von Treffling bis zur Wiener Straße dauert es mittlerweile im Frühverkehr 10 Minuten länger. Gute Fahrt.
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8: Am Donnerstag, ja, das ist schon der erste Grund zur Freude. Es ist der Vize-Freitag. Also, mit ganz viel Happiness starten wir hinein in den Vize-Freitag.

0: 10 nach 7, Antenne Österreich hier am Donnerstag.
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0: Nico Santos hier bei uns auf Antenne Österreich. Schönen guten Morgen am 15. Oktober 2026. So richtige Herbststimmung haben wir mittlerweile heute, auch etwas Nebel dabei. Und es gibt ja so viele Gründe, warum der Herbst einfach so schön ist bei uns in Österreich. Kürbisse, Äpfel, warme Pullis, Kerzen und natürlich die ganzen bunten Blättler. Das ist einfach immer ein Traum. Aber warum sind die Blätter eigentlich bunt? Wir haben nachgefragt bei einem echten Baumspezialisten, beim Erwin Dremel vom Holztechnikum in Kuklö.
1: Es ist so, dass die Laubbäume vor allem im Herbst die Nährstoffe, die wichtig sind, Stickstoff vor allem, aus den Blättern entziehen und im Staum einlagern. Und dieser Abbau von Inhaltsstoffen führt dann zu einer Verfärbung im Herbst.
0: Okay, das heißt, das wird alles im Staum eingelagert, dass sie dann gut durch den Winter kommen. So wie wir uns quasi ein bisschen die Kekse anessen, also dass uns auch nicht kalt wird.

0: Schönen guten Morgen am Donnerstag. Gestern ja Torspektakel 6:3 gegen LASK. Also hat der Liverpool gewonnen gestern in Linz in Oberösterreich. Heute ist der nächste Tag. Was steht heute so an bei der Julie aus Wals?
1: Guten Morgen. Ich freue mich schon voll, weil heute ist endlich wieder Europa League in Salzburg. Ich gehe heute natürlich ins Stadion und schaue mal die Spiele an. Ich hoffe sehr, dass Salzburg das heute gewinnen wird und dass wir einen richtig guten Auftakt machen heute. Und mein Tipp ist 2:1 für die Bullen. Schönen Tag an alle.
0: Die treffen heute auf den AC Milan. Ein Kick ist um 18:45 Uhr.

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2: Im Studio Alina Wagata. In Albaniens Hauptstadt Tirana sind Studentenproteste gegen Korruption und Missstände im Bildungssystem gewaltsam eskaliert. Demonstrierende haben mehrere Gebäude gestürmt, es gab Brände und Sachschäden. Die Polizei hat Tränengas und Wasserwerfer eingesetzt. Die Regierung verurteilt die Ausschreitungen, auch die EU zeigt sich besorgt. Die Proteste richten sich auch gegen Ministerpräsident Edi Rama. Am Flughafen Frankfurt wird Kerosin knapp. Die Lufthansa reagiert deshalb mit Vorsichtsmaßnahmen. Flugzeuge tanken auf bestimmten Strecken schon vor dem Abflug zusätzliches Kerosin, um Frankfurt zu entlasten. Grund sind laut Lufthansa unter anderem eingeschränkte Pipeline-Kapazitäten. Flugausfälle seien aktuell aber nicht zu erwarten. Und in Tirol fährt inzwischen jedes dritte Auto elektrisch. Das zeigen zumindest die Neuzulassungen. Laut Statistik Austria waren im September 31% der neu angemeldeten Pkw reine E-Autos. Ein neuer Rekord. Der VCÖ sieht darin nicht nur Vorteile fürs Klima. Durch gezieltes Laden könnten E-Autos künftig auch helfen, das Stromnetz zu entlasten.
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3: Aktuell ist es noch eher trüb mit viel Nebel bei uns in Österreich, aber es wird heute noch sonnig. Von den Temperaturen auch ganz angenehm, bis zu 20 Grad.
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3: Kurz nach 7:30 in der Steiermark ist ein Unfall passiert, und zwar auf der A9 Richtung Linz zwischen Übelbach und dem Kleinalmtunnel. Da ist es aktuell die rechte Fahrspur blockiert. Wir schauen weiter nach Niederösterreich auf der A2 Richtung Wien. Zwischen Dreiskirchen und Wiener Neudorf dauert es im Frühverkehr 10 Minuten länger. In Wien auf der Südosttangente Richtung Inzersdorf zwischen dem Knoten Herstetten und dem Knoten Prater dauert es eine Viertelstunde länger. Auch in Oberösterreich ist einiges los. Auf der A7 Richtung A1 von Treffling bis zur Wiener Straße dauert es eine Viertelstunde länger. Auf der B3 ab der Stereckerbrücke haben wir ebenso Stau, und auch in die Fahrt Richtung Linz von Matthausen auch hier bitte 15 Minuten mehr einrechnen. Und in Salzburg dauert es länger am Weg in die Stadt. 10 Minuten plus auf der B1 vor Eugendorf. Gute Fahrt.
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3: Und gleich mit einem Duo, das ist unglaublich. Kaigo, gemeinsam mit Donna Summer. Davor gibt es noch ein richtig anderes Mega-Duo. Martin Garrix gemeinsam mit Ed Sheeran. Repeated, das ist Österreichs beste Musik zum Aufstehen am Donnerstag.

0: 9 Minuten nach 7:30. Schönen guten Morgen, Antenne Österreich hier.
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0: Es gibt einfach so viele geniale Dinge bei uns in ganz Österreich. So wie aktuell auf der Maria-Hilfer-Straße in Wien den sogenannten Kunstsupermarkt. Zum 20. Mal mittlerweile. Das ist quasi wie ein Geschäft, wo man eben Kunst kaufen kann. Das diesjährige Motto: Kunst macht glücklich. Und das ist eindeutig so, aber es gibt da noch ganz viele andere Sachen. Was macht euch noch so glücklich?
1: Einen schönen Nachmittag mit meiner Freundin.
2: Ein Städtetrip mit meinen Mädels.
3: Schwimmen, Radfahren und Laufen.
2: Aperol und Strand auf jeden Fall.
0: Ja, und natürlich Österreichs beste Musik, ist ganz klar jetzt zum Aufstehen. Elton John, Made in England. Wir starten hinein in diesen Donnerstag. Es ist der 15. Oktober. Wir haben es 7.43 Uhr.

Und in Österreich hier am 15. Oktober, heute Tag des Händewaschens. Ja, kurzer Reminder, man sollte so 20 bis 30 Sekunden seine Hände waschen. Am besten geht das

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16: EU-Gipfel, harte Budgetverhandlungen in Brüssel und LASK verliert Champions League-Torspektakel.

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1: Im Studio Alina Wörgerter. Beim EU-Gipfel heute und morgen in Brüssel stehen harte Verhandlungen über den nächsten EU-Haushalt ab 2028 bevor. Vor allem die sogenannten sparsamen Staaten wie Deutschland und Österreich fordern Kürzungen, während andere Länder ein größeres Budget wollen. Außerdem beraten die Staats- und Regierungschefs über Ukraine-Hilfen, die Beziehungen zu China und steigende Energiepreise. Kaum zusätzliche Schulabmeldungen meldet die Bildungsdirektion. Mit der Einführung des Kopftuchverbots für Mädchen unter 14 Jahren wurde ja eine Vielzahl an Abmeldungen und eine Anmeldung zum häuslichen Unterricht erwartet. Diese Zahl ist allerdings nur gering gestiegen, von rund 1.900 auf knapp 2.000. Einen direkten Zusammenhang mit dem Verbot sehen die Behörden nicht. Und der LASK hat bei seiner Champions League Heimpremiere eine klare Niederlage kassiert. Die Linzer haben in der ausverkauften Oberösterreich Arena gegen den englischen Topclub Liverpool mit 3:6 verloren. Damit bleibt der LASK weiter ohne Punkte. Nächste Woche geht's auswärts gegen Sporting Lissabon weiter.
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2: Ja, das wird heute ein etwas trüberer Tag bei uns in Österreich. Jetzt aktuell noch einiges an Nebel mit dabei. Und danach gibt es einen Sonne-Wolken-Mix. Aber ja, ihr habt richtig gehört, auch die Sonne zeigt sich mal. Top-Temperatur heute 22 Grad.
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2: Kurz nach 8, wir schauen in die Steiermark auf der A9 Richtung Linz. Zwischen Übelbach und dem Kleinalmtunnel ist ein Unfall passiert. Da ist weiterhin die rechte Fahrspur blockiert, es geht aber ganz gut dahin. Im Frühverkehr ist aber einiges los, eine Viertelstunde länger dauert es auf der Südosttangente in Wien in Fahrtrichtung Inzersdorf zwischen Hirstetten und dem Knoten Prater. In Oberösterreich dauert es eine Viertelstunde länger auf der A7 Richtung A1 von Treffling bis zur Wiener Straße, auf der B3 ab der Stereckerbrücke und auch auf der B3 vor Matthausen rechnet auch hier eine Viertelstunde mehr ein. Und in Salzburg am Weg in die Stadt Salzburg dauert es 10 Minuten länger auf der B1 vor Eugendorf. Gute Fahrt!
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2: Zeit, holen wir uns mal einen Kaffee und dann geht's auf hinein in diesen neuen Tag. Es ist schon der Vize-Freitag. Wochenende ist quasi schon greifbar. Jetzt hier, Linkin Park mit Burn It Down. Schönen Donnerstag.

0: Eine richtige Ausnahmesituation ist uns da gestern Abend in Oberösterreich gewesen. Das Match der Spieler, also das Spiel der Spieler. Lars gegen Liverpool, das ist ein richtiges Torspektakel gewesen. 3:6 schließlich geendet für die Engländer.
1: Scheiße. Na, es war eigentlich echt gut, aber ja, hat er nicht gereicht.
2: Wir hätten einen Sieg so verdient gehabt.
3: Wir hätten sie halt sicher mehr erwartet. Ja, das war einfach ein Druck.
4: Ich bin stolz auf seiner, ja.
0: Ja, auf alle Fälle. Wir sind alle stolz auf jeden Fall auf unsere Lasker. Nächste Woche Mittwoch dann schon nächstes Champions League Match auswärts gegen Sporting Lissabon. Aber das hier ist noch das Fazit von Cheftrainer Didi Kübauer.
5: Von den Toren kann jetzt, glaube ich, keiner unzufrieden nach Hause gegangen sein. Mir wäre es lieber gewesen, wenn es auf unserer Seite gewesen wäre natürlich. Aber ich glaube, da war halt einfach die Qualität von Liverpool zu gut. Und deshalb müssen wir das anerkennen und aus diesen Spielen lernen.
0: Genau so ist es. Und das Leben ist halt einfach eine Achterbahn. Nächste Woche Mittwoch schaut es dann anders aus. Wir drücken die Daumen. Hier ist jetzt Ronan Keating mit Life is a Rollercoaster. Die meisten Hits ganz ausgespielt. Gibt's bei uns auf der

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1: Im Studio Alina Wörgerter. Beim EU-Gipfel heute und morgen in Brüssel stehen harte Verhandlungen über den nächsten EU-Haushalt ab 2028 bevor. Vor allem die sogenannten sparsamen Staaten wie Deutschland und Österreich fordern Kürzungen, während andere Länder ein größeres Budget wollen. Außerdem beraten die Staats- und Regierungschefs über Ukraine-Hilfen, die Beziehungen zu China und steigende Energiepreise. Kaum zusätzliche Schulabmeldungen meldet die Bildungsdirektion. Mit der Einführung des Kopftuchverbots für Mädchen unter 14 Jahren wurde ja eine Vielzahl an Abmeldungen und eine Anmeldung zum häuslichen Unterricht erwartet. Diese Zahl ist allerdings nur gering gestiegen, von rund 1.900 auf knapp 2.000. Einen direkten Zusammenhang mit dem Verbot sehen die Behörden nicht. Und der LASK hat bei seiner Champions League Heimpremiere eine klare Niederlage kassiert. Die Linzer haben in der ausverkauften Oberösterreich Arena gegen den englischen Topclub Liverpool mit 3:6 verloren. Damit bleibt der LASK weiter ohne Punkte. Nächste Woche geht's auswärts gegen Sporting Lissabon weiter.
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2: Schön langsam verzieht sich der Nebel und die Sonne kommt dann heute raus. Grundsätzlich also ein schöner Herbsttag. Es mischen sich aber immer wieder viele dichte Wolken mit dazu. Von den Temperaturen her meist so bis maximal 20 Grad. Nur im Westen Österreichs wird sogar eine Spur wärmer. Da sind 22 Grad möglich.
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2: Kurz nach 8:30 in Tirol ist ein Unfall passiert, und zwar auf der A12 in Fahrtrichtung Kufstein bei der Abfahrt Innsbruck Ost. Da dauert es mittlerweile schon eine Dreiviertelstunde länger. Und im Frühverkehr einiges los. In Wien haben wir einen Plus von einer Viertelstunde auf der Tangente Richtung Inzersdorf zwischen Nierstetten und dem Knoten Prater. In Oberösterreich dauert es eine Viertelstunde länger auf der A7 Richtung A1, auch auf der B3 auf der Steireckerbrücke Richtung Linz und auch auf der B3 vor Mauthausen, auch hier plus 15 Minuten. Und am Weg in die Stadt Salzburg 10 Minuten plus auf der B1 vor Eugendorf und direkt in der Stadt Salzburg dauert es länger auf der Ignaz-Zara-Straße stadteinwärts. Gute Fahrt!
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2: Aktuell sind mehr als 260.000 Menschen bei uns in Österreich krank gemeldet. Also an alle gute Besserung. Vielleicht hilft dir Gracie Abrams.

0: Rolling Stones, Living in a Ghost Town. Die meisten Hits ganz ausgespielt gibt's hier bei uns auf Antenne Österreich. 10 Minuten nach 8:30 haben wir's.
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0: Schönen guten Morgen am Donnerstag. Gestern ein Torspektakel in Oberösterreich. LASK gegen Liverpool mit 3:6 verloren, aber trotzdem ein Wahnsinn gewesen. So, was steht heute an bei der Julia aus Walz?
1: Guten Morgen, ich freue mich schon voll, weil heute ist endlich wieder Europa League in Salzburg. Ich gehe heute natürlich ins Stadion und schaue mal die Spiele an. Ich hoffe sehr, dass Salzburg das heute gewinnen wird und dass wir einen richtig guten Auftakt machen heute. Und mein Tipp ist 2:1 für die Bullen. Schönen Tag an alle.
0: Schönen Tag auch. Heute also Red Bull Salzburg gegen AC Milan. Anki ist um 18:05 Uhr.

Salzburg hat er zum Beispiel schon verhandelt oder auch die Steiermark. Jetzt muss die EU verhandeln. Es geht um das Budget und zwar in der EU. Heute und morgen großer EU-Gipfel in Brüssel. Da geht es um den EU-Haushalt ab 2028. Wir drücken die Daumen für die harten Verhandlungen. Alle Infos dazu gibt es dann gleich in den Nachrichten. Und

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13: EU-Gipfel, harte Budgetverhandlungen in Brüssel und Verbund plant ersten Windpark in der Steiermark.
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13: Im Studio Alina Wörgetzer. Beim EU-Gipfel heute und morgen in Brüssel stehen harte Verhandlungen über den nächsten EU-Haushalt ab 2028 bevor. Vor allem die sogenannten sparsamen Staaten wie Deutschland und Österreich fordern Kürzungen, während andere Länder ein größeres Budget wollen. Außerdem beraten die Staats- und Regierungschefs über Ukraine-Hilfen, die Beziehungen zu China und steigen

0: Energiepreise. Nach Österreich, der Verfassungsgerichtshof hat den Bebauungsplan für die zweite Ausbaustufe der neuen Aldi-Südzentrale in Salzburg aufgehoben. Laut Gericht sind Bauhöhe und Baudichte zu hoch, außerdem seien Abstandsregeln nicht eingehalten worden. Das Bauverfahren muss nun neu aufgerollt werden. Die Stadt Salzburg spricht von einer überraschenden Entscheidung. Und der Verbund plant seinen ersten Windpark in der Steiermark. In Edmissel in der Gemeinde Thörl sollen bis 2031 9 Windräder entstehen. Laut Unternehmen könnten damit rund 20.000 Haushalte mit Strom versorgt werden. Das Projekt stößt aber auch auf Kritik in der Bevölkerung. Deshalb bietet der Verbund als zusätzlichen Anreiz vergünstigte Stromtarife an. Der Gemeinde winken außerdem 25.000 Euro pro Windrad und Jahr, also 225.000 Euro jährlich.
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2: Ja, die Sonne kämpft sich da heute noch hervor. Spätestens Mittag hat sie es dann geschafft und dann können wir alle mal ein bisschen Sonne tanken. Aber es mischen sich heute auch immer wieder einige Wolken mit dazu. Aber von den Temperaturen her auch heute gut zum Aushalten, bis zu 20 Grad.
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2: Kurz nach 9. Wir schauen nach Tirol zum Unfall auf der A12 Richtung Kufstein. Da ist jetzt aktuell bei Innsbruck Osten nur der linke Fahrstreifen frei. Zwei Autos müssen da abgeschleppt werden. Es staut ordentlich bis zurück auf die A13, rechnet eine Dreiviertelstunde mehr ein. In Wien bzw. kurz vor Wien ist jetzt auch ein Unfall passiert auf der A2 Richtung Wien nach dem Knoten Vösendorf. Da ist die rechte Fahrspur gesperrt. Und noch ein paar Reste vom Frühverkehr auf der A23 Richtung Inzersdorf zwischen Hirstetten und dem Knoten Prater dauert es noch 20 Minuten länger. In Oberösterreich dauert es noch 10 Minuten länger auf der A7 Richtung A1 von der Hafenstraße bis zur Wiener Straße. Und in Salzburg, in der Stadt Salzburg, dauert es 10 Minuten länger rund um den Kapuzinerberg. Gute Fahrt!
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2: Wir starten hinein in den Donnerstagvormittag, quasi heute noch, morgen noch und dann ist Wochenende.
3: Ja, voll super, voll klasse.
2: Rein ins Wochenende begleitet uns jetzt Möwe, gemeinsam mit Amy Paris, Down by the River. Das ist

0: Schönen Vormittag hier auf Antenne Österreich. Jetzt ein News-Update aus ganz Österreich.
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0: Aus der Antenne Österreich Nachrichtenredaktion Alina Wörgerter.
3: Rund um die Drogenproblematik am Salzburger Hauptbahnhof kommt jetzt Bewegung in die Sache. Künftig soll es Betreuungsangebote speziell für die minderjährigen Mädchen aus der Drogenszene geben. Das Land stellt dafür 2 Millionen Euro zur Verfügung. Ein tragischer Verkehrsunfall hat sich gestern in Graz ereignet. Ein Rettungsauto im Einsatz ist auf einer Kreuzung mit einem Pkw kollidiert. Die 85-jährige Pkw-Lenkerin ist lebensgefährlich verletzt worden und kurze Zeit später im Krankenhaus verstorben. Auch 3 weitere Personen sind verletzt worden. Und der Vorarlberger Chip-Entwickler investiert ordentlich. Er vergrößert jetzt seinen Hauptsitz am Campus 5 in Dornbirn. Zudem will das Unternehmen in den kommenden 3 Jahren auch mehrere Millionen Euro in neue Technologien entwickeln.

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1: Der Nebel wird aktuell immer weniger und die Sonne, die setzt sich immer mehr durch bei uns in ganz Österreich. Aber heute allgemein mischen sich immer wieder ein paar dichte Wolken mit dazu. Von den Temperaturen her heute so bis zu 20 Grad maximal. Nur in Vorarlberg und in Tirol, da sind 22 Grad heute möglich.
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1: Kurz nach 9:30, wir haben gute Nachrichten. Und zwar für die Unfallstelle in Tirol auf der A12 in Richtung Kufstein bei Innsbruck Ost. Da ist die Unfallstelle jetzt geräumt und der Stau löst sich schon langsam auf. Aber es dauert noch länger in Wien auf der Tangente in Fahrtrichtung Inzersdorf zwischen dem Handelsquai und dem Knoten Prater. Da hat nämlich ein Fahrzeug eine Panne am rechten Fahrstreifen. Rechnet hier eine Viertelstunde mehr ein. Gute Fahrt.
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1: Mit mir, Gloria Grünberger, und mit Lighthouse Family. Ja, also ein richtiger, chilliger Herzsong. Ein bisschen Motivation gibt's auch mit Cynical.

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0: Für wen geht's nach Amsterdam? Zum Amsterdam Music Festival mit David Guetta. Antenne Österreich hier am Donnerstag. Ihr habt euch angemeldet auf antenneösterreich.at und jetzt hat das Los entschieden. Schauen wir, wer der glückliche Gewinner ist.
1: Gummert.
0: Ja, grüß Gott, hallo. Kurze Frage, hast du nächsten Samstag am 24. Oktober schon was vor?
1: Nein.
0: Wie wär's denn zum Beispiel mit einem David Guetta-Konzert so beim Amsterdam Music Festival?
1: Das wäre richtig, richtig, richtig geil.
0: Ja, zu Elias, ich habe zwei VIP-Tickets für dich.
1: Bist du
0: gerade
1: echt, oder ist
0: das ein Scherz? Nein, das ist wirklich kein Scherz. Für die geht's nach Amsterdam zum Amsterdam Music Festival. David Guetta mit dabei, Afrojack, Amelie Lenz, Armin van Buuren und. Nächsten Samstag schon.
1: Bist du gerade, das ist unglaublich, ja? Boah, super. Vielen Dank.
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13: Studentenproteste in Tirana eskalieren und jedes dritte Auto in Tirol ist elektrisch.
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13: Im Studio Alina Wagata. In Albaniens Hauptstadt Tirana sind Studentenproteste gegen Korruption und Missstände im Bildungssystem gewaltsam eskaliert. Demonstrierende haben mehrere Gebäude gestürmt. Es gab Brände und Sachschäden. Die Polizei hat Tränengas und Wasserwerfer eingesetzt. Die Regierung verurteilt die Ausschreitungen. Auch die EU zeigt sich besorgt. Die Proteste richten sich auch gegen Ministerpräsident Edi Rama. Am Flughafen Frankfurt wird Kerosin knapp. Die Lufthansa reagiert deshalb mit Vorsichtsmaßnahmen. Flugzeuge tanken auf bestimmten Strecken schon vor dem Abflug zusätzliches Kerosin, um Frankfurt zu entlasten. Grund sind laut Lufthansa unter anderem eingeschränkte Pipeline-Kapazitäten. Flugausfälle

0: Das sind aktuell aber nicht zu erwarten. Und in Tirol fährt inzwischen jedes dritte Auto elektrisch. Das zeigen zumindest die Neuzulassungen. Laut Statistik Austria waren im September 31% der neu angemeldeten Pkw reine E-Autos ein neuer Rekord. Der VCÖ sieht darin nicht nur Vorteile fürs Klima. Durch gezieltes Laden könnten E-Autos künftig auch helfen, das Stromnetz zu entlasten.
1: Grundsätzlich ist es heute ein recht sonniger Tag bei uns in Österreich, aber es ziehen auch immer wieder mal einige Wolken durch, die trüben das Ganze dann ein wenig. Von den Temperaturen her herbstlich angenehmer, bis zu 22 Grad sind heute möglich.
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1: Schönen Vormittag, liebe Autofahrer. Mittlerweile läuft's gut auf Österreichs Straßen, ihr kommt gut voran. Gute Fahrt!
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1: Mit mir, Gloria Grünberger, um kurz nach 10 und gleich mit...

0: Sugar Babes hier bei uns auf Antenne Österreich. Und natürlich sind auch immer alle wichtigen Infos aus ganz Österreich mit dabei.
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0: Es berichtet Alina Wörgerter.
3: Aktuell finden Übungen zum Schutz der kritischen Infrastruktur statt. Heute wird beispielsweise in Wien bei der Verbundzentrale am Hof trainiert. Bedrohungen wie Cyberangriffe und Sabotage stehen im Mittelpunkt. Bestehende Pläne sollen damit überprüft und verbessert werden. Mitten in der Nacht ist ein Feuer in einem leerstehenden Klinikumgebäude in Klagenfurt ausgebrochen. Mehrere Räume im vierten Stock sind bereits stark verraucht gewesen. Ein Atemschutztrupp konnte den Brand löschen. Und in der Salzburger Altstadt startet heute das Jazz and the City Sounds Festival. Unter dem Motto True Moments gibt es bis Sonntag rund 60 Acts an

0: 20 Spielorten. Rund 140 Künstler aus aller Welt bringen Jazz, Folk, Soul und viele musikalische Experimente auf die Bühne.
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1: Der Nebel wird aktuell immer weniger und die Sonne, die setzt sich immer mehr durch bei uns in ganz Österreich. Aber heute allgemein mischen sich immer wieder ein paar dichte Wolken mit dazu. Von den Temperaturen her heute so bis zu 20 Grad maximal. Nur in Vorarlberg und in Tirol, da sind 22 Grad heute möglich.
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1: Schönen Vormittag, liebe Autofahrer. Mittlerweile läuft's gut auf Österreichs Straßen. Ihr kommt gut voran. Gute Fahrt.
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1: Heute am weltweiten Tag des Händewaschens. Damit kleiner Reminder, man sollte immer so 20 bis 30 Sekunden lang Hände waschen, dass es alles gründlich ist. Am besten geht das, wenn Sie einfach zweimal hintereinander den Refrain von Nico Santos' Why Don't You Stay singt. Also, wir probieren es gleich.

James Arthur hier bei uns auf Antenne Österreich. Gemeinsam mit Österreichs bester Musik geht's durch diesen Donnerstagvormittag. Jetzt mit New Religion. Schönen Vormittag.

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5: KI-Gipfel in Dublin zwischen Chancen und Kritik und Verbund plant ersten Windpark in der Steiermark.
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5: Im Studio Alina Wagatin. Beim KI-Gipfel in Dublin haben sich gestern Spitzen aus Politik und Tech-Branche getroffen, darunter Vertreter von Microsoft, OpenAI und Google. Während drinnen über Chancen und Regulierung von künstlicher Intelligenz diskutiert wurde, haben draußen Aktivisten gegen hohen Energieverbrauch und den Einfluss der Tech-Konzerne protestiert. Kritiker werfen der Regierung zu große Nähe zur Big Tech vor. Kaum zusätzliche Schulabmeldungen meldet die Bildungsdirektion. Mit der Einführung des Kopftuchverbots für Mädchen unter 14 Jahren wurde ja eine Vielzahl an Abmeldungen und eine Anmeldung zum häuslichen Unterricht erwartet. Diese Zahl ist allerdings nur gering gestiegen, von rund 1.900 auf knapp 2.000. Einen direkten Zusammenhang mit dem Verbot sehen die Behörden nicht. Und der Verbund plant seinen ersten Windpark in der Steiermark. In Ettmissel in der Gemeinde Thörl sollen bis 2031 9 Windräder entstehen. Laut Unternehmen könnten damit rund 20.000 Haushalte mit Strom versorgt werden. Das Projekt stößt aber auch auf Kritik in der Bevölkerung. Deshalb bietet der Verbund als zusätzlichen Anreiz vergünstigte Stromtarife an. Der Gemeinde winken außerdem 25.000 Euro pro Windrad und Jahr, also 225.000 Euro jährlich.
7: Grundsätzlich ist es heute ein recht sonniger Tag bei uns in Österreich, aber es ziehen auch immer wieder mal einige Wolken durch, die trüben das Ganze dann ein wenig. Von den Temperaturen her herbstlich angenehmer, bis zu 22 Grad sind heute möglich.
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7: Schönen Vormittag, liebe Autofahrer. In Tirol ist ein

0: Unfall passiert, und zwar auf der A13 Richtung Bozen, kurz vor der Mautstelle Schönberg. Da ist jetzt aktuell ein Fahrstreifen gesperrt. Es staut sich vor allem bei den LKWs. Und in Salzburg, da dauert es eine Viertelstunde länger wegen einer Tagbaustelle auf der A1 Richtung Salzburg zwischen Wallersee und Salzburg Nord. Da ist der linke Fahrstreifen gesperrt. Die Sperre dauert bis ca. 16 Uhr heute. Gute Fahrt!
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0: Mit mir, Gloria Grünberger, und ganz viele von euch sind gerade nicht at work, sondern at Krankenstand. Aktuell sind mehr als 260.000 Menschen bei uns in Österreich zu Hause im Krankenstand. Also an alle gute Besserung. Am besten genießen wir natürlich mit Österreichs bester Musik. Jetzt mit den Lost Frequencies. Reality.

0: Podcast mit Heya hier bei uns auf Antenne Österreich. Es geht durch diesen 15. Oktober und es gibt so viele Gründe, warum der Herbst bei uns in Österreich einfach nur so schön ist. Alleine die ganzen Kürbisse, warme Pullis, Kerzen wieder anzünden, Äpfel ernten und natürlich auch die ganzen bunten Blätter. Obwohl das Zusammenrechnen immer ein bisschen lästig ist, sie sind schon schön. Aber die Frage ist eigentlich, warum werden die dann eigentlich bunt? Erwin Dremel vom Holztechnikum in Kuchl, ein echter Baumkenner.
1: Es ist so, dass die Laubbäume vor allem im Herbst die Nährstoffe, die wichtig sind, Stickstoff vor allem, aus den Blättern entziehen und im Staub einlagern. Und dieser Abbau von Inhaltsstoffen führt dann zu einer Verfärbung im Herbst.
0: Okay, also die Nährstoffe machen quasi Winterschlaf dann im Bauch des Baumes sozusagen. Und ganz ehrlich, es fallen immer mindestens
2: 1, 2, 3, 4.
0: Ja, so 4 Blätter pro Sekunde. Also es wird nicht fad mit dem Laubbrechern aktuell. Habt einen schönen Donnerstag, Österreich.

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2: Der Nebel wird aktuell immer weniger und die Sonne, die setzt sich immer mehr durch bei uns in ganz Österreich. Aber heute allgemein mischen sich immer wieder ein paar dichte Wolken mit dazu. Von den Temperaturen her heute so bis zu 20 Grad maximal. Nur in Vorarlberg und in Tirol, da sind 22 Grad heute möglich.
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2: Schönen Vormittag, liebe Autofahrer. In Tirol ist ein Unfall passiert und zwar auf der A13 Richtung Bozen, kurz vor der Mautstelle Schönberg. Da ist jetzt aktuell ein Fahrstreifen gesperrt. Es staut sich vor allem bei den LKWs. Und in Salzburg, da dauert es eine Viertelstunde länger wegen einer Tagbaustelle auf der A1 Richtung Salzburg zwischen Wallersee und Salzburg Nord. Da ist der linke Fahrstreifen gesperrt. Die Sperre dauert bis ca. 16 Uhr heute. Gute Fahrt!
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2: Mit mir, Gloria Grünberger. Kurz nach 11:30 haben wir's. Es geht also Richtung Mittagspause. Jetzt gleich mit Maneskin, mit Roxette, mit Sombra und Alex Warren. Fever Dream. So richtiger Motivationspush nochmal vor der wohlverdienten Pause.

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1: Schönen Vormittag hier auf Antenne Österreich. Jetzt ein News-Update aus ganz Österreich.
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1: Aus der Antenne Österreich Nachrichtenredaktion Alina Wörgerter.
4: Rund um die Drogenproblematik am Salzburger Hauptbahnhof kommt jetzt Bewegung in die Sache. Künftig soll es Betreuungsangebote speziell für die minderjährigen Mädchen aus der Drogenszene geben. Das Land stellt dafür 2 Millionen Euro zur Verfügung. Ein tragischer Verkehrsunfall hat sich gestern in Graz ereignet. Ein Rettungsauto im Einsatz ist auf einer Kreuzung mit einem Pkw kollidiert. Die 85-jährige Pkw-Lenkerin ist lebensgefährlich verletzt worden und kurze Zeit später im Krankenhaus verstorben. Auch 3 weitere Personen sind verletzt worden. Und der Vorarlberger Chip-Entwickler investiert ordentlich. Er vergrößert jetzt seinen Hauptsitz am Campus 5 in Dornbirn. Zudem will das Unternehmen in den kommenden 3 Jahren auch mehrere Millionen Euro in neue Technologien entwickeln.
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13: EU-Gipfel, harte Budgetverhandlungen in Brüssel und Schneekontrolle in Sölden.
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13: Im Studio Alina Wörgerter. Beim EU-Gipfel heute und morgen in Brüssel stehen harte Verhandlungen über den nächsten EU-Haushalt ab 2028 bevor. Vor allem die sogenannten sparsamen Staaten wie Deutschland und Österreich fordern Kürzungen, während andere Länder ein größeres Budget wollen. Außerdem beraten die Staats- und Regierungschefs über Ukraine-Hilfen, die Beziehungen zu China und steigende Energiepreise. Nach Österreich. 300 Bootsgaragen sind gestern in der Rusterbucht im Burgenland in Flammen aufgegangen und haben einen Großeinsatz ausgelöst. 240 Feuerwehrleute sind ausgerückt, um gegen die Flammenwand anzukämpfen. Verletzte gibt es zum Glück keine. Der Grund der Brandursache ist noch völlig unklar. Und gibt es grünes Licht für den Skiweltcup? Heute prüft der internationale Skiverband die Rennpiste am Rettenbachgletscher. 9 Tage vor dem Auftakt sind die Veranstalter zuversichtlich. Dank gelagertem Schnee und künstlicher Beschneiung soll die Piste ausreichend bedeckt sein. Das größte Risiko sieht die FIS beim Wetter während der Rennen. Die Frauen sollen am 24. Oktober starten, die Männer am Tag drauf.
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15: Heute wechseln sich Sonne und Wolken etwas ab und die Temperaturen gehen rauf bis auf 22 Grad. Morgen starten wir dann stellenweise mit Nebel in den Tag rein, der verzieht sich aber relativ schnell und es wird ein freundlicher Tag bei 15 bis 23 Grad. Ein paar mehr Wolken dann am Samstag.
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16: Mahlzeit, liebe Autofahrer. Wir haben aktuell eine Meldung und zwar für Salzburg, für die A1 Richtung der Stadt Salzburg. Zwischen Wallersee und Salzburg Nord dauert es eine Viertelstunde länger. Da ist nämlich heute bis 16 Uhr eine Tagesbaustelle und dadurch ist der linke Fahrstreifen gesperrt. Gute Fahrt.
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15: Wir starten rein in diese sonnige Mittagspause am Donnerstag mit Ray Garvey und Weiss und The One. Mein Name ist Markus Angerer. Schön, dass ihr mit dabei seid.

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Antenne Österreich hier. Schönen Donnerstag, traumhaftes Wetter heute. Ich hoffe, euch geht's gut. Und bei uns geht's weiter mit Sabrina Carpenter und Manchild. Okay.

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13: Heute wechseln sich Sonne und Wolken etwas ab und die Temperaturen gehen rauf bis auf 22 Grad. Morgen starten wir dann stellenweise mit Nebel in den Tag rein, der verzieht sich aber relativ schnell und es wird ein freundlicher Tag bei 15 bis 23 Grad. Ein paar mehr Wolken dann am Samstag.
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14: Mahlzeit, liebe Autofahrer. Wir haben aktuell eine Meldung und zwar für Salzburg, für die A1 Richtung der Stadt Salzburg. Zwischen Wallersee und Salzburg Nord dauert es eine Viertelstunde länger. Da ist nämlich heute bis 16 Uhr eine Tagesbaustelle und dadurch ist der linke Fahrstreifen gesperrt. Gute Fahrt.
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13: Schönen Donnerstag in die Büros oder natürlich auch zu euch nach Hause. Und wir haben jetzt was richtig, richtig Lässiges für euch. Geile Nummer, Cat's Eye mit Animal. Kommt's gut durch den Tag.

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0: wunderschönen Donnerstag mit Antenne Österreich und Österreichs bester Musik. Ja, und für den LASK ist es gestern in der Champions League leider nicht so gelaufen, wie man sich das Ganze zumindest erträumt hätte. Am Ende steht eine Klatsche gegen den FC Liverpool. 3:6 hat sich die Mannschaft von Didi Kübauer da ja geschlagen geben müssen. Heute steht die Europa League an, unter anderem mit der Partie FC Salzburg gegen den AC Milan. Der Bullenkapitän heute Abend, Haris Tabakovic.
1: Ich glaube, die Vorfreude ist riesig. Man muss schon sagen, das ist echt das Highlight. Der Gegner ist, glaube ich, weltbekannt. Aber ich glaube, dass wir uns einfach auch irgendwo auf uns konzentrieren sollten, dass wir einfach auch unsere Stärken auf den Platz bringen. Klar, auch mit irgendwo Respekt, aber trotzdem ja, müssen wir auch mit Selbstvertrauen da rausgehen und ja, unsere Möglichkeiten erspielen.
0: Heute sprechen wir am Nachmittag natürlich auch noch mit Sturm Graz-Trainer Fabio Engolic. Die treffen heute um 9 auswärts auf den Premier League Club Bournemouth. Und bei uns geht's weiter mit Österreichs bester Musik. Schön, dass ihr mit dabei seid.

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8: Acht US-Bundesstaaten klagen OpenAI und Tennis Carlos Alcaraz schlägt in Wien auf.
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8: Im Studio Jessica Kornpointner. Der ChatGPT-Entwickler OpenAI ist gestern von 8 US-Bundesstaaten geklagt worden. Sie werfen dem Unternehmen unter anderem vor, nicht genug für den Schutz der Nutzer zu unternehmen, während sie über die Sicherheit der Plattform in die Irre geführt werden. In den Klagen geht es auch um die Gefahren der Technologie. Diese sei vor allem bei der eigenständigen Hackerattacke der KI von OpenAI auf die KI-Firma Hugging Face in einem Test deutlich geworden. Weiter nach Brasilien. Dort sollen Beschäftigte künftig höchstens 5 Tage pro Woche arbeiten. Senat und Abgeordnetenkammer haben einer Verfassungsänderung zugestimmt, die 2 Feiertage pro Woche garantiert. Zugleich sinkt die wöchentliche Höchstarbeitszeit von 44 auf 40 Stunden bei gleichem Gehalt. In Brasilien hat ja bislang die 6-Tage-Woche geherrscht. Und noch zum Tennis. Da gibt es eine Überraschung bei den Erste Bank Open in der Wiener Stadthalle. Der 7-fache Grand Slam Champion Carlos Alcaraz wird aufschlagen, wie die Veranstalter offiziell bestätigen. Sein erstes Match wird am 27. Oktober stattfinden auf dem Center Court. Neben Alcaraz schlagen unter anderem auch Alex de Minaur, Daniel Medvedev und Flavio Cobolli auf. Insgesamt sind 6 der Top 10 der Weltrangliste in Wien am Start.
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10: Heute wechseln sich Sonne und Wolken etwas ab und die Temperaturen gehen rauf bis auf 22 Grad. Morgen starten wir dann stellenweise mit Nebel in den Tag rein, der verzieht sich aber relativ schnell und es wird ein freundlicher Tag bei 15 bis 23 Grad. Ein paar mehr Wolken dann am Samstag.
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11: Schönen Nachmittag, liebe Autofahrer. Wir schauen nach Vorarlberg und zwar auf die A14 in Fahrtrichtung Lindau bei Bregenz. Da dauert es vor dem Pfändertunnel bis zu 20 Minuten länger. Das ist nämlich eine Baustelle. Und auch in Salzburg beschäftigt uns eine Baustelle auf der A1 Richtung Salzburg zwischen Wallersee und Salzburg Nord. Da ist eine Tagesbaustelle und dadurch ist der linke Fahrstreifen gesperrt bis ca. 16 Uhr. Rechnet hier eine Viertelstunde mehr ein aktuell. Gute Fahrt.
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10: Einen schönen Donnerstag wünsche ich euch. Wir starten rein in den Nachmittag und das machen wir mit James Blunt und Bonfire Heart.

0: Schönen Donnerstag hier bei uns auf Antenne Österreich. So ein wunderschöner Spaziergang durchs bunte Laub. Eine lässige Wanderung auf einen schönen Berg rauf oder auch richtig gut wild essen gehen. Also der Herbst hier bei uns in Österreich, das ist schon was Einzigartiges und einfach was Wunderschönes. Aber die Vorweihnachtszeit, die ist auch nicht mehr gar so lange weg. In Wien wird zum Beispiel schon die Weihnachtsbeleuchtung aufgehängt und in gut einem Monat, da geht's schon los mit dem Hallener Weihnachtsmarkt auf der Pirna-Insel in Salzburg. Da werden momentan die neuen Standler eingeführt, denen wird da alles gezeigt. Der Organisator Matthäus Leitner.
1: Sehr viele Kunsthandwerker dabei, sehr viele, was am Stand jetzt arbeiten. Und da muss man natürlich vor Ort schauen, wegen Strom, wegen Licht. Also das passiert jetzt vor Ort, ja.
0: Und auch kulinarisch soll es da heuer einiges Neues geben. Aber Weihnachten ist noch ein Stück weit weg. Jetzt genießen wir einmal diesen wunderschönen Herbst. Und das geht am besten mit Österreichs bester Musik.

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9: Heute wechseln sich Sonne und Wolken etwas ab und die Temperaturen gehen rauf bis auf 22 Grad. Morgen starten wir dann stellenweise mit Nebel in den Tag rein, der verzieht sich aber relativ schnell und es wird ein freundlicher Tag bei 15 bis 23 Grad. Ein paar mehr Wolken dann am Samstag.
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10: Schönen Nachmittag, liebe Autofahrer. Wir schauen nach Vorarlberg und zwar auf die A14 in Fahrtrichtung Lindau bei Bregenz. Da dauert es vor dem Pfändertunnel bis zu 20 Minuten länger. Das ist nämlich eine Baustelle. Und auch in Salzburg beschäftigt uns eine Baustelle auf der A1 Richtung Salzburg zwischen Wallersee und Salzburg Nord. Da ist eine Tagesbaustelle und dadurch ist der linke Fahrstreifen gesperrt bis ca. 16 Uhr. Rechnet hier eine Viertelstunde mehr ein aktuell. Gute Fahrt.
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9: Wunderschönen Donnerstag. Das Wochenende ist nimmer weit entfernt. Das sind gute Aussichten. Und dazu gibt's weiter noch Österreichs beste Musik. Jetzt mit One Republic und Need Your Love.

0: 260.000 Menschen in Österreich sind aktuell im Krankenstand. Antenne Österreich hier, einen schönen Donnerstag. Ja, wenn Sie gerade im Krankenstand seid, dann wünschen wir natürlich gute Besserung. Aber genau jetzt ist wieder so eine Zeit, da wo viele einfach mit einer Erkältung rumlaufen oder auch mit einer Erkältung eben flach liegen. Der Dr. Andreas Fassold aus Salzburg hat eine ganz eigene Philosophie, dass man mit so einer Erkältung umgeht.
1: Bei Nasennebenhöhlen wirkt zum Beispiel auch Krähen sehr gut, ein frisch geriebener Krähen. Ich persönlich mache es immer so, dass ich mir den Krähen frisch reibe und dann in ein Glas mit Honig vermenge und da über den Tag verteilt und mehrmals so einen Teelöffel Krähen mit Honig zu mir nehme. Das macht die Nasennebenhöhlen wieder frei, das geht eigentlich ganz gut.
0: Wäre doch direkt mal zum Ausprobieren, oder? Auf jeden Fall wünsche ich mir gute Besserung oder bleibt gesund. Hier gibt es die beste Medizin und das ist Österreichs beste Musik.

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6: EU sagt nach jüngsten Houthi-Angriffen Gipfel mit Golfstaaten ab. Und Fußball, weiter geht's in der Europa League.
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6: Im Studio Jessica Kornpointner. Die EU hat ein für Oktober geplantes Gipfeltreffen mit dem Golfkooperationsrat abgesagt und auf unbestimmte Zeit verschoben. Der Grund waren die jüngsten Angriffe der pro-iranischen Houthi-Miliz auf Saudi-Arabien. Ein neuer Termin werde zur gegebenen Zeit bekannt gegeben, heißt es vom Rat der EU-Länder. Die Partnerschaft mit dem Golfkooperationsrat sei für beide Regionen von großer strategischer Bedeutung. Weiter nach Deutschland. Dort sinkt der Kohleverbrauch schneller als geplant. 2025 sind gut 50 Millionen Tonnen Steinkohleeinheiten verbraucht worden. 2015 waren es noch mehr als 112 Millionen. Bereits im dritten Jahr in Folge hat die Bundesnetzagentur so keine zusätzlichen Kohlekraftwerke stilllegen müssen, um die gesetzlichen Ziele zu erreichen. Und noch zum Fußball. Weiter geht's heute in der Europa League Ligaphase. Und während sich etwa der FC Salzburg und AC Milan oder Lech Posen und Bayer Leverkusen schon ab 18.45 Uhr matchen, warten am Abend wieder richtig starke Partien. Besonders interessant für Österreich natürlich das Match Bournemouth gegen Sturm Graz. Die Steirer haben im ersten Spiel einen Punkt mitgenommen. Heute sollen es am besten 3 werden. Ankick ist um 21 Uhr.
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8: Heute wechseln sich Sonne und Wolken etwas ab und die Temperaturen gehen rauf bis auf 22 Grad. Morgen starten wir dann stellenweise mit Nebel in den Tag rein, der verzieht sich aber relativ schnell und es wird ein freundlicher Tag bei 15 bis 23 Grad. Ein paar mehr Wolken dann am Samstag.
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8: Schönen Nachmittag, liebe Autofahrer. Wir starten in Vorarlberg, A14 Rheintalautobahn Richtung Lindau bei Bregenz vor dem Fendertunnel. Da verliert ihr aktuell knapp 30 Minuten. Salzburg, A1 Westautobahn Richtung Salzburg zwischen Wallersee und Salzburg Nord. Hier ist eine Baustelle eingerichtet, da gibt es noch bis 16 Uhr Zeitverluste. In Wien dauert es länger auf der A23 Südosttangente Richtung Graz. Stau vom Absbergtunnel bis zum Knoten Inzersdorf Süd. Und A2 Südautobahn Richtung Graz. Bei der Wiener Stadtgrenze, da sind nach einem Unfall noch die beiden Fahrstreifen gesperrt. Rechnet es auch hier mit Zeitverlusten. Wir wünschen eine gute und vor allem sichere Fahrt.
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8: Schönen Nachmittag Österreich, schön, dass ihr mit dabei seid.

0: 18.45 Uhr ist heute Anpfiff im Europa League Match zwischen dem FC Salzburg und dem AC Milan. Um 21 Uhr folgt dann der österreichische Vizemeister der SK Sturm Graz. Die treffen heute auf Bournemouth. Ist natürlich eine mega schwierige Aufgabe, denn die Engländer, die haben es in sich. Sturmtrainer Fabio Engulic.
1: FC Bournemouth hat mehr Marktwert in ihren Reihen wie die gesamte österreichische Bundesliga. Sie sind auch die Mannschaft, die den höchsten Marktwert hat in der ganzen Europa League Saison. Es sind nicht umsonst auch eine der favorisierten Teams, um diese auch zu gewinnen. Deswegen braucht man, glaube ich, heute nicht über die Rollenverteilung zu sprechen. Wir sind der klare Underdog. Wir nehmen diese Rolle ja gerne an. Wir identifizieren uns auch in der Europa League super mit dieser Rolle. Wollen trotzdem bei allem Respekt nicht zu viel Respekt im Spiel haben, wollen mutig, wollen frech sein.
0: Denn wenn man eines gesehen hat, zumindest in den Partien der Champions League, Frechheit siegt, schauen wir uns nur die norwegischen Teams an. Viking Stavanger und Bodo Glimt, die haben da die deutschen Teams Bayern und Dortmund da wirklich teilweise vorgeführt. Also hoffen wir heute auf zwei österreichische freche Überraschungen. Wir drücken die Daumen.
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8: Heute wechseln sich Sonne und Wolken etwas ab und die Temperaturen gehen rauf bis auf 22 Grad. Morgen starten wir dann stellenweise mit Nebel in den Tag rein, der verzieht sich aber relativ schnell und es wird ein freundlicher Tag bei 15 bis 23 Grad. Ein paar mehr Wolken dann am Samstag.
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8: Schönen Nachmittag, liebe Autofahrer. Wir starten in Vorarlberg, A14 Rheintalautobahn Richtung Lindau bei Bregenz vor dem Fendertunnel. Da verliert ihr aktuell knapp 30 Minuten. Salzburg, A1 Westautobahn Richtung Salzburg zwischen Wallersee und Salzburg Nord. Hier ist eine Baustelle eingerichtet, da gibt es noch bis 16 Uhr Zeitverluste. In Wien dauert es länger auf der A23 Südosttangente Richtung Graz. Stau vom Absbergtunnel bis zum Knoten Inzersdorf Süd. Und A2 Südautobahn Richtung Graz. Bei der Wiener Stadtgrenze, da sind nach einem Unfall noch die beiden Fahrstreifen gesperrt. Rechnet es auch hier mit Zeitverlusten. Wir wünschen eine gute und vor allem sichere Fahrt.
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8: Und mit Österreichs bester Musik an diesem Europa League Donnerstag. Alle Vorberichte, die gibt's natürlich hier bei uns. Jetzt gibt's aber einmal Österreichs beste Musik.

0: Wir begleiten euch durch den Tag mit Österreichs bester Musik. Und jetzt kommen wir zu den Meldungen aus den Bundesländern.
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3: Aktuell finden Übungen zum Schutz der kritischen Infrastruktur statt. Heute wird beispielsweise in Wien bei der Verbundzentrale am Hof trainiert. Bedrohungen wie Cyberangriffe und Sabotage stehen im Mittelpunkt. Bestehende Pläne sollen damit überprüft und verbessert werden. Mitten in der Nacht ist ein Feuer in einem leerstehenden Klinikumgebäude in Klagenfurt ausgebrochen. Mehrere Räume im vierten Stock sind bereits stark verraucht gewesen. Ein Atemschutztrupp konnte den Brand löschen. Und in der Salzburger Altstadt startet heute das Jazz and the City Sounds Festival. Unter dem Motto True Moments gibt es bis Sonntag rund 60 Acts an 20 Spielorten. Rund 140 Künstler aus aller Welt bringen Jazz, Folk, Soul und viele musikalische Experimente auf die Bühne.
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3: Die Bundesregierung hat im ersten Halbjahr über 5 Millionen für Werbung ausgegeben und Europa League. Der FC Salzburg empfängt heute den AC Milan.
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3: Im Studio Jessica Kornpointner. Die österreichische Bundesregierung befindet sich mit ihren Werbeausgaben weiterhin auf niedrigem Niveau. In Summe sind im ersten Halbjahr heuer 5,8 Millionen an Medien geflossen, heißt es laut den neuen Medientransparenzdaten. Weniger investiert worden ist nur im ersten Halbjahr 2025. Am meisten ausgegeben haben heuer die ÖVP-geführten Ministerien mit rund 3 Millionen. Weiter nach Ungarn. Das Parlament hat dort zentrale Teile des umstrittenen Anti-LGBTQ-Gesetzes aus der Regierungszeit von Viktor Orban gestrichen. Künftig dürfen Bücher, Filme und andere Medien Queerness auch gegenüber Minderjährigen wieder darstellen. Ob auch andere Einschränkungen für queere Menschen wegfallen, ist noch offen. Und noch zum Fußball. Der FC Salzburg empfängt heute Abend in der Europa-League-Ligaphase den großen italienischen Traditionsverein AC Milan. 20.000 Zuseher werden mit dabei sein, wenn die Fußballbullen mit dem 19-fachen italienischen Meister um die nächsten Punkte ringen. Helfen könnte den bisher in der Saison noch ungeschlagenen Salzburgern die aktuelle Form der Rossoneri. Die Italiener sind nach einem holprigen Start in die Saison nämlich noch nicht in Höchstform. Wer sich durchsetzt, zeigt sich heute ab 18.45 Uhr.
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5: Heute wechseln sich Sonne und Wolken etwas ab und die Temperaturen gehen rauf bis auf 22 Grad. Morgen starten wir dann stellenweise mit Nebel in den Tag rein, der verzieht sich aber relativ schnell und es wird ein freundlicher Tag bei 15 bis 23 Grad. Ein paar mehr Wolken dann am Samstag.
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5: Wir schauen auf Österreichs Straßen. A1 Westautobahn Richtung Salzburg und zwar zwischen Melk und Pöchlern. Hier gibt es aktuell eine Sperre nach einem Unfall mit einem umgekippten Wohnwagen. Ein Rettungshubschrauber ist hier gelandet. Der Stau reicht mittlerweile schon bis Melk zurück. Und wir schauen noch nach Vorarlberg. A14 Rheintalautobahn Richtung Lindau bei Bregenz vor dem Fendertunnel 30 Minuten Zeitverlust. Wir wünschen eine gute und vor allem sichere Fahrt.
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5: Wir haben den 15. Oktober, den Welttag des Händewaschens. Und vor allem jetzt, wo so viele Menschen im Krankenstand sind und erkältet sind, vielleicht ein bisschen mehr Zeit ins Händewaschen investieren. Insofern wünsche ich euch alles Gute, bleibt gesund. Hier gibt's Österreichs beste Musik.

0: schönen Donnerstag hier bei uns auf Antenne Österreich. So ein wunderschöner Spaziergang durchs bunte Laub. Eine lässige Wanderung auf einen schönen Berg rauf oder auch richtig gut wild essen gehen. Also der Herbst hier bei uns in Österreich, das ist schon was Einzigartiges und einfach was Wunderschönes. Aber die Vorweihnachtszeit, die ist auch nicht mehr gar so lange weg. In Wien wird zum Beispiel schon die Weihnachtsbeleuchtung aufgehängt und in gut einem Monat, da geht's schon los mit dem Hallener Weihnachtsmarkt auf der Pirna-Insel in Salzburg. Da werden momentan die neuen Standler eingeführt, denen wird da alles gezeigt. Der Organisator Matthäus Leitner.
1: Sehr viele Kunsthandwerker dabei, sehr viele, was am Stand jetzt arbeiten. Und da muss man natürlich vor Ort schauen, wegen Strom, wegen Licht. Also das passiert jetzt vor Ort, ja.
0: Und auch kulinarisch soll es da heuer einiges Neues geben. Aber Weihnachten ist noch ein Stück weit weg. Jetzt genießen wir einmal diesen wunderschönen Herbst. Und das geht am besten mit Österreichs bester Musik.

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3: Die Nacht auf morgen verläuft trocken und klar. Morgen starten wir aber dann stellenweise doch mit ein bisschen Nebel rein in den Tag. Der verzieht sich aber meistens und es wird ein freundlicher, meistens auch sonniger Tag. Die Temperaturen erreichen 15 bis 23 Grad. Ein paar mehr Wolken sind dann am Samstag dabei, aber es gibt auch freundliche Phasen. Und am Sonntag, da ist es dann im Großteil von Österreich sonnig.
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3: Schönen Nachmittag, liebe Autofahrer. Wir starten in Wien, A22 Donauuferautobahn Richtung Stockerau. Hier gibt's bei der Abfahrt zur Nordbrücke einen Stau. Hier ist ein Unfall passiert, bitte hier vorsichtig unterwegs sein. A23 Südosttangente, hier dauert's 20 Minuten Richtung Kagran, länger zwischen Hansenkurve und dem Knoten Kaisermühl. Kärnten, A10 Tauernautobahn Richtung Salzburg zwischen Villach West und Feistritz. Die Unfallstelle ist geräumt und der Stau löst sich langsam auf. Und noch Vorarlberg, A14 Rheintalautobahn Richtung Lindau bei Bregenz. 30 Minuten Stau vor dem Fendertunnel. Wir wünschen eine gute und vor allem sichere Fahrt.
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0: Antenne Österreich hier, einen schönen Donnerstag. Ja, wenn Sie gerade im Krankenstand seid, dann wünschen wir natürlich gute Besserung. Aber genau jetzt ist wieder so eine Zeit, da wo viele einfach mit einer Erkältung rumlaufen oder auch mit einer Erkältung eben flach liegen. Der Dr. Andreas Fassold aus Salzburg hat eine ganz eigene Philosophie, dass man mit so einer Erkältung umgeht.
1: Bei Nasennebenhöhlen wirkt zum Beispiel auch Krähen sehr gut, ein frisch geriebener Krähen. Ich persönlich mache es immer so, dass ich mir den Krähen frisch reibe und dann in ein Glas mit Honig vermenge und da über den Tag verteilt und mehrmals so einen Teelöffel Krähen mit Honig zu mir nehme. Das macht die Nasennebenhöhlen wieder frei, das geht eigentlich ganz gut.
0: Wäre doch direkt mal zum Ausprobieren, oder? Auf jeden Fall wünsche ich mir gute Besserung oder bleibt gesund. Hier gibt's die beste Medizin und das ist Österreichs beste Musik.

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3: 8 US-Bundesstaaten klagen OpenAI und Tennis. Carlos Alcaraz schlägt in Wien auf.
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3: Im Studio Jessica Korn.

0: Freundner. Der ChatGPT-Entwickler OpenAI ist gestern von 8 US-Bundesstaaten geklagt worden. Sie werfen dem Unternehmen unter anderem vor, nicht genug für den Schutz der Nutzer zu unternehmen, während sie über die Sicherheit der Plattform in die Irre geführt werden. In den Klagen geht es auch um die Gefahren der Technologie. Diese sei vor allem bei der eigenständigen Hacker-Attacke der KI von OpenAI auf die KI-Firma Hugging Face in einem Test deutlich geworden. Weiter nach Brasilien. Dort sollen Beschäftigte künftig höchstens 5 Tage pro Woche arbeiten. Senat und Abgeordnetenkammer haben einer Verfassungsänderung zugestimmt, die 2 freie Tage pro Woche garantiert. Zugleich sinkt die wöchentliche Höchstarbeitszeit von 44 auf 40 Stunden bei gleichem Gehalt. In Brasilien hat ja bislang die 6-Tage-Woche geherrscht. Und noch zum Tennis. Da gibt es eine Überraschung bei den Erste Bank Open in der Wiener Stadthalle. Der 7-fache Grand-Slam-Champion Carlos Alcaraz wird aufschlagen, wie die Veranstalter offiziell bestätigen. Sein erstes Match wird am 27. Oktober stattfinden auf dem Center Court. Neben Alcaraz schlagen unter anderem auch Alex de Minaur, Daniel Medvedev und Flavio Cobolli auf. Insgesamt sind 6 der Top 10 der Weltrangliste in Wien am Start.
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2: Die Nacht auf morgen verläuft trocken und klar. Morgen starten wir aber dann stellenweise doch mit ein bisschen Nebel rein in den Tag. Der verzieht sich aber meistens und es wird ein freundlicher, meistens auch sonniger Tag. Die Temperaturen erreichen 15 bis 23 Grad. Ein paar mehr Wolken sind dann am Samstag dabei, aber es gibt auch freundliche Phasen. Und am Sonntag, da ist es dann im Großteil von Österreich sonnig.
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2: Schönen Nachmittag, liebe Autofahrer. Wir starten in Wien, A22 Donauuferautobahn Richtung Stockerau. Hier gibt's bei der Abfahrt zur Nordbrücke einen Stau. Hier ist ein Unfall passiert, bitte hier vorsichtig unterwegs sein. A23 Südosttangente, hier dauert es 20 Minuten Richtung Kagran, länger zwischen Hansenkurve und dem Knoten Kaisermühl. Kärnten, A10 Tauernautobahn Richtung Salzburg zwischen Villach West und Feistritz. Die Unfallstelle ist geräumt und der Stau löst sich langsam auf. Und noch Vorarlberg, A14 Rheintalautobahn Richtung Lindau bei Bregenz. 30 Minuten Stau vor dem Fendertunnel. Wir wünschen eine gute und vor allem sichere Fahrt.
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2: Schönen Nachmittag Österreich. Schön, dass ihr mit dabei seid.

0: wunderschönen Donnerstag mit Antenne Österreich und Österreichs bester Musik. Ja, und für den LASK ist es gestern in der Champions League leider nicht so gelaufen, wie man sich das Ganze zumindest erträumt hätte. Am Ende steht eine Klatsche gegen den FC Liverpool. 3:6 hat sich die Mannschaft von Didi Kübauer da ja geschlagen geben müssen. Heute steht die Europa League an, unter anderem mit der Partie FC Salzburg gegen den AC Milan. Der Bullenkapitän heute Abend, Haris Tabakovic.
1: Ich glaube, die Vorfreude ist riesig. Man muss schon sagen, das ist echt das Highlight. Der Gegner ist, glaube ich, weltbekannt. Aber ich glaube, dass wir uns einfach auch irgendwo auf uns konzentrieren sollten, dass wir einfach auch unsere Stärken auf den Platz bringen. Klar auch mit irgendwo Respekt, aber trotzdem

0: ja, müssen wir auch mit Selbstvertrauen da rausgehen und unsere Möglichkeiten erspielen.
1: Heute sprechen wir am Nachmittag natürlich auch noch mit Sturm Graz Trainer Fabio Engolic. Die treffen heute um 9 auswärts auf den Premier League Club Bournemouth. Und bei uns geht's weiter mit Österreichs bester Musik. Schön, dass ihr mit dabei seid.

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11: Die Nacht auf morgen verläuft trocken und klar. Morgen starten wir aber dann stellenweise doch mit ein bisschen Nebel rein in den Tag. Der verzieht sich aber meistens und es wird ein freundlicher, meistens auch sonniger Tag. Die Temperaturen erreichen 15 bis 23 Grad. Ein paar mehr Wolken sind dann am Samstag dabei, aber es gibt auch freundliche Phasen. Und am Sonntag, da ist es dann im Großteil von Österreich sonnig.
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11: Wir schauen auf Österreichs Straßen und starten in Vorarlberg. A14 Rheintalautobahn Richtung Lindau bei Bregenz vor dem Fendertunnel 30 Minuten Zeitverlust. Linz, 30 Minuten dauert es hier länger auf der A7 Mühlkreisautobahn.

0: Richtung A1 ab der Prinz-Eugen-Straße. Niederösterreich. A1 Westautobahn Richtung Salzburg zwischen Melk und Pöchlern. Die Sperre ist zwar aufgehoben, aber ihr verliert hier immer noch ca. 30 Minuten. Wien. 10 Minuten dauert es länger ab dem inneren Gürtel und auf der A23 Südosttangente Richtung Kagran. Da verliert ihr ca. 20 Minuten zwischen der Hansenkurve und dem Knoten Kaisermühlen. Wir wünschen eine gute und vor allem sichere Fahrt.
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0: Und mit Österreichs bester Musik an diesem Europa League Donnerstag. Alle Vorberichte, die gibt's natürlich hier bei uns. Jetzt gibt's aber einmal Österreichs beste Musik.

0: Schönen Donnerstag, Antenne Österreich hier und wir verschaffen uns einen Überblick über die Bundesländer.
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0: Im Studio Alina Wörgeter.
3: Bootsgaragen sind gestern in der Rosterbucht im Burgenland in Flammen aufgegangen und haben einen Großeinsatz ausgelöst. 240 Feuerwehrleute sind ausgerückt, um gegen die Flammenwand anzukämpfen. Verletzte gibt es keine. Der Grund der Brandursache ist noch ungeklärt. Das Smartphone wird im kommenden Winter erstmals zur digitalen Skikarte. In den Ski-Amadee-Gebieten wie etwa Flachau können die Skitickets direkt

0: per App am Handy gespeichert und an den Liften gescannt werden, ganz ohne physische Skikarte. Und das Almdorf seinerzeit auf dem Falkert in Kärnten wird wieder eröffnet. Das touristische Vorzeigeprojekt ist vor 2 Jahren mit etwa 35 Millionen Euro Schulden in die Pleite geschlittert. Jetzt hat sich ein Investor gefunden. Dieser möchte die 51 Chalets nächstes Jahr in Betrieb nehmen.
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10: EU sagt nach jüngsten Houthi-Angriffen Gipfel mit Golfstaaten ab. Und Fußball, weiter geht's in der Europa League.
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10: Im Studio Jessica Kornpointner. Die EU hat ein für Oktober geplantes Gipfeltreffen mit dem Golfkooperationsrat abgesagt und auf unbestimmte Zeit verschoben. Der Grund waren die jüngsten Angriffe der pro-iranischen Houthi-Miliz auf Saudi-Arabien. Ein neuer Termin werde zur gegebenen Zeit bekannt gegeben, heißt es vom Rat der EU-Länder. Die Partnerschaft mit dem Golfkooperationsrat sei für beide Regionen von großer strategischer Bedeutung. Weiter nach Deutschland. Dort sinkt der Kohleverbrauch schneller als geplant. 2025 sind gut 50 Millionen Tonnen Steinkohleeinheiten verbraucht worden. 2015 waren es noch mehr als 112 Millionen.

0: Emissionen. Bereits im dritten Jahr in Folge hat die Bundesnetzagentur so keine zusätzlichen Kohlekraftwerke stilllegen müssen, um die gesetzlichen Ziele zu erreichen. Und noch zum Fußball. Weiter geht's heute in der Europa League Ligaphase. Und während sich etwa der FC Salzburg und AC Milan oder Lech Posen und Bayer Leverkusen schon ab 18.45 Uhr matchen, warten am Abend wieder richtig starke Partien. Besonders interessant für Österreich natürlich das Match Bournemouth gegen Sturm Graz. Die Steirer haben im ersten Spiel einen Punkt mitgenommen. Heute sollen es am besten drei werden. Ankick ist um 21 Uhr.
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2: Die Nacht auf morgen verläuft trocken und klar. Morgen starten wir aber dann stellenweise doch mit ein bisschen Nebel rein in den Tag. Der verzieht sich aber meistens und es wird ein freundlicher, meistens auch sonniger Tag. Die Temperaturen erreichen 15 bis 23 Grad. Ein paar mehr Wolken sind dann am Samstag dabei, aber es gibt auch freundliche Phasen. Und am Sonntag, da ist es dann im Großteil von Österreich sonnig.
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2: Wir schauen auf Österreichs Straßen. Und starten in Vorarlberg, A14 Rheintalautobahn Richtung Lindau bei Bregenz vor dem Fendertunnel 30 Minuten Zeitverlust. Linz, 30 Minuten dauert es hier länger auf der A7 Mühlkreisautobahn Richtung A1 ab der Prinz-Eugen-Straße. Niederösterreich, A1 Westautobahn Richtung Salzburg zwischen Melk und Pöchlern. Die Sperre ist zwar aufgehoben, aber ihr verliert hier immer noch ca. 30 Minuten. Wien, 10 Minuten dauert es länger ab dem inneren Gürtel und auf der A23 Südosttangente Richtung Kagran. Da verliert ihr ca. 20 Minuten zwischen der Hansenkurve und dem Knoten Kaisermühlen. Wir wünschen eine gute und vor allem sichere Fahrt.
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2: Wir haben den 15. Oktober, den Welttag des Händewaschens. Und vor allem jetzt, wo so viele Menschen im Krankenstand sind und erkältet sind, vielleicht ein bisschen mehr Zeit ins Händewaschen investieren. Insofern wünsche ich euch alles Gute, bleibt gesund. Hier gibt's Österreichs beste Musik.

mit Robbie Williams und Let Me Entertain You geht's in den Donnerstag Feierabend. Ich hoffe, ihr habt einen guten Tag gehabt. Und wenn die Woche nicht ganz so verlaufen ist, hey, Wochenende ist nicht mehr weit entfernt. Hier gibt's Österreichs beste Musik jetzt mit Ray und Where Is My Husband?

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23: Die Nacht auf morgen verläuft trocken und klar. Morgen starten wir aber dann stellenweise doch mit ein bisschen Nebel rein in den Tag. Der verzieht sich aber meistens

0: Es wird ein freundlicher, meistens auch sonniger Tag. Die Temperaturen erreichen 15 bis 23 Grad. Ein paar mehr Wolken sind dann am Samstag dabei, aber es gibt auch freundliche Phasen. Und am Sonntag, da ist es dann im Großteil von Österreich sonnig.
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0: Wir schauen auf Österreichs Straßen. Und starten in Vorarlberg, A14 Rheintalautobahn Richtung Lindau bei Bregenz vor dem Fendertunnel, 30 Minuten Zeitverlust. Linz, 30 Minuten dauert es hier länger auf der A7 Mühlkreisautobahn Richtung A1 ab der Prinz-Eugen-Straße. Niederösterreich, A1 Westautobahn Richtung Salzburg zwischen Melk und Pöchlern. Die Sperre ist zwar aufgehoben, aber ihr verliert hier immer noch ca. 30 Minuten. Wien, 10 Minuten dauert es länger ab dem inneren Gürtel und auf der A23 Südosttangente Richtung Kagran. Da verliert ihr ca. 20 Minuten zwischen der Hansungkurve und dem Knoten Kaisermühlen. Wir wünschen eine gute und vor allem sichere Fahrt.
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0: größten Marktwert hat in der ganzen Europa-League-Saison. Ist dann nicht umsonst auch eine der favorisierten Teams, um diese auch zu gewinnen. Deswegen braucht man, glaube ich, heute nicht über die Rollenverteilung zu sprechen. Wir sind der klare Underdog. Wir nehmen diese Rolle ja gerne an. Wir identifizieren uns auch in der Europa-League super mit dieser Rolle. Wollen trotzdem bei allem Respekt nicht zu viel Respekt im Spiel haben, wollen mutig, wollen frech sein.
1: Denn wenn man eines gesehen hat, zumindest in den Partien der Champions League, Frechheit siegt, schauen wir uns nur die norwegischen Teams an. Viking Stavanger und Bodo Glimt, die haben da die deutschen Teams Bayern und Dortmund da wirklich teilweise vorgeführt. Also hoffen wir heute auf zwei österreichische freche Überraschungen. Wir drücken die Daumen.
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0: Um 18.45 Uhr ist heute Anpfiff im Europa League Match zwischen dem FC Salzburg und dem AC Milan. Um 21 Uhr folgt dann der österreichische Vizemeister der SK Sturm Graz. Die treffen heute auf Bournemouth. Ist natürlich eine mega schwierige Aufgabe, denn die Engländer, die haben es in sich. Sturmtrainer Fabio Engulic.
1: FC Bournemouth hat mehr Marktwert in ihren Reihen wie die gesamte österreichische Bundesliga. Sie sind auch die Mannschaft, die den höchsten

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1: Bundesregierung hat im ersten Halbjahr über 5 Millionen für Werbung ausgegeben. Und Europa League. Der FC Salzburg empfängt heute den AC Milan.
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1: Im Studio Jessica Kornpointner. Die österreichische Bundesregierung befindet sich mit ihren Werbeausgaben weiterhin auf niedrigem Niveau. In Summe sind im ersten Halbjahr heuer 5,8 Millionen an Medien geflossen, heißt es laut den neuen Medientransparenzdaten. Weniger investiert worden ist nur im ersten Halbjahr 2025. Am meisten ausgegeben haben heuer die ÖVP-geführten Ministerien mit rund 3 Millionen. Weiter nach Ungarn. Das Parlament hat dort zentrale Teile des umstrittenen Anti-LGBTQ-Gesetzes aus der Regierungszeit von Viktor Orbán gestrichen. Künftig dürfen Bücher, Filme und andere Medien Queerness auch gegenüber Minderjährigen wieder darstellen. Ob auch andere Einschränkungen für queere Menschen wegfallen, ist noch offen. Und noch zum Fußball. Der FC Salzburg empfängt heute Abend in der Europa-League-Liga-Phase den großen italienischen Traditionsverein AC Milan. 20.000 Zuseher werden mit dabei sein, wenn die Fußballbullen mit dem 19-fachen italienischen Meister um die nächsten Punkte ringen. Helfen könnte den bisher in der Saison noch ungeschlagenen Salzburgern die aktuelle Form der Rossoneri. Die Italiener sind nach einem holprigen Start in die Saison nämlich noch nicht in Höchstform. Wer sich durchsetzt, zeigt sich heute ab 18.45 Uhr.
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12: Bundesregierung hat im ersten Halbjahr über 5 Millionen für Werbung ausgegeben und Europa League. Der FC Salzburg empfängt heute den AC Milan.
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12: Im Studio Jessica Kornpointner. Die österreichische Bundesregierung befindet sich mit ihren Werbeausgaben weiterhin auf niedrigem Niveau. In Summe sind im ersten Halbjahr heuer 5,8 Millionen an Medien geflossen, heißt es laut den neuen Medientransparenzdaten. Weniger investiert worden ist nur im ersten Halbjahr 2025. Am meisten ausgegeben haben heuer die ÖVP-geführten Ministerien mit rund 3 Millionen. Weiter nach Ungarn. Das Parlament hat dort zentrale Teile des umstrittenen Anti-LGBTQ-Gesetzes aus der Regierungszeit von Viktor Orban gestrichen. Künftig dürfen Bücher, Filme und andere Medien Queerness auch gegenüber Minderjährigen wieder darstellen. Ob auch andere Einschränkungen für queere Menschen wegfallen, ist noch offen. Und noch zum Fußball. Der FC Salzburg empfängt heute Abend in der Europa-League-Liga-Phase den großen italienischen Traditionsverein AC Milan. 20.000 Zuseher werden mit dabei sein, wenn die Fußballbullen mit dem 19-fachen italienischen Meister um die nächsten Punkte ringen. Helfen könnte den bisher in der Saison noch ungeschlagenen Salzburgern die aktuelle Form der Rossoneri. Die Italiener sind nach einem holprigen Start in die Saison nämlich noch nicht in Höchstform. Wer sich durchsetzt, zeigt sich heute ab 18.45 Uhr.
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